Wochen haben deutsche Divisionen noch gestern die Waldvermündung und den Westteil der Fressenierung bis zuletzt tapfer verteidigt, wobei sich die 7. Infanteriedivision besonders auszeichnete. Dem Oberbefehlshaber, General der Panzertruppe von Sauken, wurden als Anerkennung für die vorbildliche Haltung seiner Soldaten die Brillanten zum Eisenleib mit Schwertern zum Ritterkreuz des Eisernen Kreuzes verliehen. Als vorgeschobenes Stellwerk fesselten unsere Armeen im Kurland unter dem bewährten Oberbefehl des Generaloberst Unterts monatelang überlegene sowjetische Schützen und Panzerverbände und erwarben sich in 6 großen Schlachten unvergänglichen Ruhm. Sie haben jede vorzeitige Übergabe abgelehnt.